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1: Die Fußball-Weltmeisterschaft der Männer wird heute Abend eröffnet. Co-Gastgeber Mexiko spielt um 21 Uhr gegen Südafrika. Über 80.000 Fans werden im Aztekenstadion von Mexico City erwartet. Erstmals findet die EM, die WM-Endrunde mit 48 Teams statt. Österreich ist auch wieder mit dabei. Dejan Lubicic ist für das ÖFB-Team bei der Fußball-WM nachnominiert worden. Der Schalke-Legionär nimmt den Platz von Christoph Baumgartner ein, der sich ja im Juni beim Aufwärmen für das Tunesien-Testspiel verletzt hat. Die Bundesregierung plant eine bundesweite Vereinheitlichung der Verkehrsstrafen. Eine entsprechende Novelle wurde gestern in Begutachtung geschickt, heißt es. Vor allem betroffen sind Raser. Wer künftig 30 km/h zu schnell ist, zahlt mindestens 200 statt 150 Euro. Ab 50 km/h zu schnell gibt es dann eine Strafe von mindestens 400 Euro. Die ORF-Stiftungsräte wählen heute den neuen Generaldirektor oder die neue Generaldirektorin. Insgesamt 9 Kandidatinnen und Kandidaten sind im Rennen. Darunter der aktuelle APA-CEO Clemens Pick, der als Favorit gilt. 18 Stimmen sind nötig, um den Posten zu bekommen.
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3: Schönen guten Morgen heute am Donnerstag und heute Nacht ist ja regelmäßig einiges runtergekommen. Heute gibt es zwar auch noch ein paar Regenwolken, aber deutlich weniger als gestern. Viel mehr Sonne und kühl bleibt bei maximal 21 Grad heute.
4: Hallo zu euch ins Auto. Aktueller Überblick über Österreichs Straßen sehr entspannt, denn jetzt ist nichts los. Ich wünsche euch eine gute Fahrt.
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5: Der ist ja für alle da. Deshalb haben wir jetzt zum Munterwerden zwei komplett unterschiedliche Songs für dich vorbereitet. Wenn du es eher sommerlich fröhlich magst, dann wird dich gleich Luna wachküssen mit Bailando. Falls du aber sagst, na, zum Aufwachen brauche ich schon ein bisschen was Härteres, dann ist der hier für dich. Schönen guten Morgen, das ist Let Me Think About It.

Einen wunderschönen guten Morgen und herzlich willkommen im Donnerstag. Wir starten voll motiviert in einen neuen Arbeitstag. Du bist genau richtig hier bei uns beim Eurodance Wake Up Express am 11. Juni 2026. Schön, dass du da bist. Ich bin die Nina und das ist Musik aus 1994 vom Captain Hollywood Project.

Happy Donnerstag. Schönen guten Morgen. Wir wecken dich heute auf mit all deinen Lieblingshits. Das heißt, du schaust, dass du dich gemütlich fertig machst für die Arbeit, gönnst dir ein gutes Frühstück, einen feinen ersten Kaffee und wir kümmern uns um die perfekte musikalische Untermalung. Auf geht's!

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So klingt der Juni hier bei uns auf Eurodance Express. Ich hoffe, du bist gut reingestartet in deinen Donnerstag und dass es auch am Weg in die Arbeit läuft, gibt's um Punkt 7 Wetter, Nachrichten und Verkehr von meinen lieben Kolleginnen und Kollegen aus der Newsredaktion. Dann bist du up to date und bestens versorgt für deinen Start in den Arbeitstag. Begleitet wirst du bis dahin zum Beispiel von den Sunset Strippers mit Falling Stars. Schönen guten Morgen!

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1: Heute Abend ist es soweit. Die Fußball-Weltmeisterschaft der Männer wird eröffnet. Gastgeber Mexiko spielt um 21 Uhr gegen Südafrika. Bereits ab 19.30 Uhr findet in einem vollen Aztekenstadion in Mexico City vor mehr als 80.000 Fans die Eröffnung statt. Erstmals findet die Endrunde mit 48 Teams statt. Österreich ist dabei seit 28 Jahren zum ersten Mal wieder mit dabei. Österreichs Teamchef Ralf Rangnick hat einen Spieler für den verletzten Christoph Baumgartner nachgerufen. Dejan Ljubicic ist auf dem Weg zum österreichischen Team nach Santa Barbara. Der 28-Jährige ist dieses Jahr mit Schalke 04 in die deutsche Bundesliga aufgestiegen. Baumgartner hat sich ja beim Aufwärmen für das letzte Testspiel gegen Tunesien verletzt. Gute Nachrichten gibt es trotzdem von ihm. Baumgartner wird trotzdem bei der Weltmeisterschaft mit dabei sein. Zwar nicht als Spieler, aber als mentale Stütze im WM-Camp und direkt vor Ort bei den Spielen. Die Stiftungsräte des ORF wählen heute den neuen Generaldirektor oder die neue Generaldirektorin. Insgesamt 9 Kandidatinnen und Kandidaten sind im Rennen, darunter der aktuelle österreichische Presseagenturchef Clemens Pick, der als Favorit gilt. 18 Stimmen sind nötig, um den Posten zu bekommen. Die Entscheidung fällt in einer nicht öffentlichen Sitzung in Wien. Die Schweiz stimmt heute als erstes Land weltweit über eine strikte Einwohnerobergrenze ab. Die rechtskonservative SVP schlägt vor, die Wohnbevölkerung in der Schweiz bei 10 Millionen Menschen zu deckeln. In den letzten Jahren ist die Bevölkerung in der Schweiz auf 9,1 Millionen Personen gewachsen. Grund dafür ist unter anderem die Personenfreizügigkeit mit der EU. Die SVP sagt, wir sind nicht gegen Einwanderung, sie muss jedoch maßvoll und kontrolliert sein.
2: Schönen guten Morgen heute am Donnerstag, und Autowaschen oder die Wäsche draußen aufhängen ist für heute schon ein bisschen noch risky. Es regnet nämlich immer wieder mal, aber nicht mehr so viel wie heute Nacht. Die Sonne zeigt sich auch mal, aber es bleibt frisch. Maximal 21 Grad. Nächste Woche wird es dann wieder sommerlicher.
3: Hallo zu euch ins Auto. Aktueller Überblick über Österreichs Straßen sehr entspannt, denn jetzt ist nichts los. Ich wünsche euch eine gute Fahrt.
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4: Am Donnerstag in der Früh, und diesmal haben wir uns gedacht, wir sagen es dir einfach ganz klar und deutlich. Kein Mimimi, kein 10 Minuten um noch umdrehen und weiterschlafen. Nein, es ist jetzt Zeit zum Geldverdienen. Also work, bitch.

0: Und damit schönen guten Morgen. Mega nice, dass du dich heute für Eurodance Express entschieden hast. Du bist mittendrin im Wake-Up Express. Es geht ab in die Arbeit. 2 Tage noch, dann haben wir es schon wieder geschafft. Das Wochenende ist also quasi zum Greifen nah. Happy Donnerstag.
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1: Die gibt's heute wieder ab 17 Uhr. Da spielen wir dir deine Lieblings-Dance-Hits auf Bestellung. Also wenn du einen Musikwunsch hast, schick uns voll gern eine WhatsApp-Sprachnachricht. 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Wir freuen uns voll, von dir zu hören und spielen dir, wie gesagt, all deine Musikwünsche dann heute von 17 bis 18 Uhr in unserer Eurodance-Express-Lieferung.

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1: So wecken wir dich heute auf und begleiten dich in die Arbeit. Freut mich, dass du dabei bist hier auf Eurodance Express. Wir sorgen für mehr Spaß im Homeoffice und mehr Motivation bei dir in der Arbeit mit den besten Beats. Jetzt zum Beispiel von Mr. President. Und wenn man Mr. President hört, denkt man oft nur an Coco Jumbo. Aber der Bursche hat noch einiges mehr zu bieten. Das ist Musik aus 1996, also aus demselben Jahr, in dem auch Coco Jumbo erschienen ist. Aber ein ganz anderer Vibe. Das ist Mr. President mit Give a Little Love.

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1: Heute Abend ist es soweit. Die Fußball-Weltmeisterschaft der Männer wird eröffnet. Gastgeber Mexiko spielt um 21 Uhr gegen Südafrika. Bereits ab 19.30 Uhr findet in einem vollen Aztekenstadion in Mexico City vor mehr als 80.000 Fans die Eröffnung statt. Erstmals findet die Endrunde mit 48 Teams statt. Österreich ist dabei seit 28 Jahren zum ersten Mal wieder mit dabei. Nicht alles ist rosig rund um die Weltmeisterschaft in den USA. Die USA führen derzeit Krieg. Donald Trump droht erneut mit Angriffen gegen den Iran. Die iranische Nationalmannschaft darf unterdessen nicht in den USA übernachten, sondern muss stundenlang von Mexiko aus zu Spielen pendeln. Einreiseprobleme haben auch Fans, Spieler und Betreuer nicht nur des Irans, sondern auch von anderen Nationalmannschaften. Auch der erste somalische Schiedsrichter, der ein WM-Spiel hätte pfeifen sollen, darf nicht einreisen. Kanada bietet dem Somalier jetzt an, stattdessen WM-Spiele in ihrem Land zu leiten. Der Ausstoß an Treibhausgasen steigt weiterhin an. Die Ozeane erwärmen sich dadurch drastisch, zeigt ein aktueller Bericht führender Wissenschaftlerinnen und Wissenschaftler rund zur UN-Klimakonferenz in Bonn. Die Erde speichert immer mehr Wärme. Dadurch werden auch die Tage mit Meereshitzewellen immer häufiger. Wenn die Menschheit die Erderwärmung auf 1,5 Grad begrenzen möchte, dann ist das CO2-Budget in 3 Jahren aufgebraucht. Die Bundesregierung plant, die Verkehrsstrafen österreichweit zu vereinheitlichen. Ab 2027 soll man, wenn man 30 km/h zu schnell unterwegs ist, mindestens 200 statt wie bisher 150 Euro Strafe zahlen. Ab 50 km/h zu schnell wird es noch teurer. Statt wie bisher 300 Euro muss man dann mindestens 400 Euro bezahlen.
2: Schönen guten Morgen heute am Donnerstag und sprechen wir lieber über das Sommerwetter nächste Woche als über das, was wir diese Woche noch haben. Es bleibt kühler, bewölkt, etwas Sonne, aber auch schon noch Regen. Nächste Woche wird es aber wieder heiß und sonnig.
3: Hallo zu euch ins Auto. Aktueller Überblick über Österreichs Straßen sehr entspannt, denn jetzt ist nichts los. Ich wünsche euch eine gute Fahrt.
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5: Um 7:45 willkommen im Büro und gute Fahrt, falls du gerade auf dem Weg dorthin bist. Wir machen dich jetzt munter mit 2 absoluten Gute-Laune-Songs. Darius und Finlay gibt's gleich, featuring Nico mit Till Morning. Und hier kommt einer, der meine Jugend und vor allem meine Fortgehzeit voll geprägt hat. Das ist Alexandra Stan mit Mr. Sexo Beat. Happy Donnerstag, schönen guten Morgen.

Danny Minogue, Alex Christensen und Gala. Das sind die Interpreten der nächsten drei Songs. Du merkst also, du bist goldrichtig hier bei uns auf Eurodance Express. Wir wecken dich auf und begleiten dich in die Arbeit mit all deinen Lieblingshits. Also gehen wir's an, ab in den Donnerstag mit Gala und Freed from Desire. 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
1: So klingt dein Donnerstagmorgen. Um Punkt 10 versorgen dich meine lieben Kolleginnen und Kollegen aus der Newsredaktion mit den wichtigsten Infos für deinen Tag. Also Wetter, Nachrichten und Verkehr, sodass du up to date bist. Und bis dahin gibt's wie immer richtig viel, richtig gute Musik. Jetzt von Milky, das ist Just the Way You Are. Schönen Donnerstagmorgen.

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1: Heute Abend ist es soweit. Die Fußball-Weltmeisterschaft der Männer wird eröffnet. Gastgeber Mexiko spielt um 21 Uhr gegen Südafrika. Bereits ab 19.30 Uhr findet in einem vollen Aztekenstadion in Mexico City vor mehr als 80.000 Fans die Eröffnung statt. Erstmals findet die Endrunde mit 48 Teams statt. Österreich ist dabei seit 28 Jahren zum ersten Mal wieder mit dabei. Österreichs Teamchef Ralf Rangnick hat einen Spieler für den verletzten Christoph Baumgartner nachgerufen. Dejan Ljubicic ist auf dem Weg zum österreichischen Team nach Santa Barbara. Der 28-Jährige ist dieses Jahr mit Schalke 04 in die deutsche Bundesliga aufgestiegen. Baumgartner hat sich ja beim Aufwärmen für das letzte Testspiel gegen Tunesien verletzt. Gute Nachrichten gibt es trotzdem von ihm. Baumgartner wird trotzdem bei der Weltmeisterschaft mit dabei sein. Zwar nicht als Spieler, aber als mentale Stütze im WM-Camp und direkt vor Ort bei den Spielen. Die Stiftungsräte des ORF wählen heute den neuen Generaldirektor oder die neue Generaldirektorin. Insgesamt 9 Kandidatinnen und Kandidaten sind im Rennen, darunter der aktuelle österreichische Presseagenturchef Clemens Pick, der als Favorit gilt. 18 Stimmen sind nötig, um den Posten zu bekommen. Die Entscheidung fällt in einer nicht öffentlichen Sitzung in Wien. Die Schweiz stimmt heute als erstes Land weltweit über eine strikte Einwohnerobergrenze ab. Die rechtskonservative SVP schlägt vor, die Wohnbevölkerung in der Schweiz bei 10 Millionen Menschen zu deckeln. In den letzten Jahren ist die Bevölkerung in der Schweiz auf 9,1 Millionen Personen gewachsen. Grund dafür ist unter anderem die Personenfreizügigkeit mit der EU. Die SVP sagt, wir sind nicht gegen Einwanderung, sie muss jedoch maßvoll und kontrolliert sein.
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3: Schönen guten Morgen heute am Donnerstag und der Gießkannenmodus ist jetzt erstmal ausgeschalten. Heute gibt es mehr Sonne als gestern. Trotzdem bleibt es noch kühler bei allerhöchstens 21 Grad. Wolken und Regen sind nicht ausgeschlossen. Richtig sommerlich wird es dann erst nächste Woche wieder.
4: Hallo zu euch ins Auto. Aktueller Überblick über Österreichs Straßen sehr entspannt, denn jetzt ist nichts los. Ich wünsche euch eine gute Fahrt.
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5: Am Donnerstag um kurz nach 9. Willkommen in der Arbeit. Wir versorgen dich mit den besten Beats für deinen Vormittag. Jetzt mit zwei absoluten Muntermachern. Blackpink gibt gleich nach Eiffel 65 mit Blue.

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1: Ja, Sommerhits gibt's aus den 90ern ja so einige, aber was da in den 2000ern noch nachgekommen ist, ist auch nicht von schlechten Eltern. Dragos Derin Tay war ja nicht nur der Sommerhit der 2000er, sondern wurde überhaupt zu einem der größten europäischen Hits der 2000er. Und das absolut verdient. Mitsingen ist nämlich kein Problem, auch wenn die wenigsten von uns wahrscheinlich die Sprache beherrschen. Das sind Ozone mit Dragos Derin Tay.

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1: Die Rufnummer ist uns nicht bekannt. Bitte überprüfen Sie die Rufnummer.

Wir sind mittendrin im Donnerstagvormittag. Um Punkt 10 versorgen dich meine lieben Kolleginnen und Kollegen aus der Newsredaktion mit den wichtigsten Infos für deinen Tag, also Wetter, Nachrichten und Verkehr, sodass du up to date bist. Und bis dahin gibt's wie immer ganz viel Musik. Jetzt zum Beispiel von Harrison featuring The Veronicas und Untouched.

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1: Die Fußballwelt schaut heute Abend gespannt auf Mexico City. Dort findet um 19.30 Uhr die Eröffnung der Fußballweltmeisterschaft statt. Um 21 Uhr folgt dann der Anpfiff zwischen Mexiko, dem Gastgeberland, und Südafrika. Für Probleme könnte heute eine Blockade bzw. mehrere Demos drohen, denn die Lehrergewerkschaft, die protestiert aktuell für bessere Gehälter in Mexiko. In den letzten Tagen hat es immer wieder größere Blockaden gegeben. Die österreichische Fußballnationalmannschaft bereitet sich aktuell in Kalifornien auf das erste WM-Spiel gegen Jordanien am Mittwoch vor. Heute haben die Kicker einen freien Tag und planen einen Ausflug nach Los Angeles. Dort soll es eine kleine Sightseeing-Tour geben. Gestern haben die ÖFB-Spieler ein intensives internes Testmatch absolviert. Wegen der Verletzungsgefahr war Grätschen nicht erlaubt. Die Partie hat im Harder Stadium von Santa Barbara stattgefunden und hat 3x15 Minuten gedauert. Über den Bodensee ist gestern eine seltene Wasserhose gezogen. Einige Passanten und Passantinnen haben den Mini-Tornado von der Lindauer Insel aus beobachtet. Laut dem deutschen Wetterdienst tritt dieses Phänomen ungefähr 2 bis 3 Mal pro Jahr auf, vor allem aber im September. Die Wasserhose hat sich über den Bodensee für 5 bis 10 Minuten lang gehalten. Die russische Wirtschaft leidet aktuell immer mehr unter dem Angriff auf die Ukraine. Die Kriegswirtschaft stößt an ihre Grenzen. Das zeigt eine aktuelle Studie des Kieler und des Stockholmer Wirtschaftsinstituts. Die Vermögenswerte des russischen Staats sind seit Kriegsbeginn deutlich gesunken. Gleichzeitig steigt das Haushaltsdefizit stark. Russland ist in den letzten Monaten zudem immer mehr abhängig von China geworden, das die russische Wirtschaft stützt.
2: Schönen Donnerstag mit den Wetteraussichten. Unbeständig mit Wolken und nur ein bisschen Sonne an der Alpen-Nordseite. Da gibt es auch gewitterige Regenschauer. Am freundlichsten heute der Osten und der Süden, da länger Sonne, aber auch hier einzelne Schauer. Dazu kommt Wind, der macht es gefühlt nochmal ein bisschen frischer, bei 13 bis 21 Grad maximal. Und morgen trocken, zumindest im Osten und im Süden.
3: Ein Blick auf die Straßen und weiterhin in Wien, A22 Richtung Wien, kurz vor der Floridsdorfer Brücke hat's gekracht und das sorgt schon seit einer Stunde für Stau. Der Rückstau auf der Donauuferautobahn schon bis Korneuburg Ost und deswegen geht's da auch auf der Nordbrücke in beiden Richtungen nur langsam voran. Good News aber in Wien auf der A23 Richtung Gänserndorf vorm Hirstädter Tunnel. Der defekte LKW wurde entfernt, da geht's langsam wieder voran. Einen Blick nach Oberösterreich, A1 Richtung Wien, zwischen Traun und Ansfelden gab es einen Unfall. Aktuell ist nur der rechte Fahrstreifen frei und plus 20 Minuten. In Salzburg, A10 Richtung Salzburg, zwischen Werfen und Passluerk gibt es aktuell Arbeiten vor dem Helbersberger Tunnel. Am besten die Sperre kurz abwarten. Ansonsten läuft's, gute Fahrt.
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4: Und damit willkommen im Donnerstagvormittag. Kurz nach 10 ist es. Nina Schachinger hier.

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Hallihallo. Schön, dass du da bist. Nina Schachinger hier. Wir tanzen heute gemeinsam durch den Donnerstagvormittag. Und wenn du uns nicht nur im Radio hören willst, sondern auch einmal wissen magst, was wir eigentlich so treiben, wenn wir gerade nicht im Studio stehen, dann folge uns voll gerne auf unseren Social-Media-Kanälen. Auf Facebook und Instagram sind wir da vertreten und würden uns sehr freuen, wenn du jetzt gleich Teil der Eurodance Express Family wirst. Bis bald im Internet, sage ich schon einmal. Und weiter geht's jetzt musikalisch hier bei uns mit einer absoluten Rakete. Es ist wirklich ein Evergreen aus den 90ern. Das ist Corona mit Rhythm of the Night.

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Donnerstag. Das heißt, wir stimmen uns jetzt schon ein bisschen aufs Wochenende ein. Der Donnerstag wird ja immerhin nicht ohne Grund Kleiner Freitag genannt. Also let's fetz, das sind Bellini mit Samba.

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1: Nachdem gestern in der Früh ein Mann tot in einem Nebengebäude im Südosten von Klagenfurt gefunden wurde, geht die Polizei jetzt von einem Tötungsdelikt aus. Der 64-Jährige wurde mit schweren Verletzungen gefunden. Noch gestern konnten die Einsatzkräfte einen Tatverdächtigen ausforschen und festnehmen, heißt es heute in der Früh. Die Stiftungsräte des ORF wählen heute den neuen Generaldirektor oder die neue Generaldirektorin. Insgesamt 9 Kandidatinnen und Kandidaten sind im Rennen, darunter der aktuelle österreichische Presseagenturchef Clemens Pick, der als Favorit gilt. 18 Stimmen sind nötig, um den Posten zu bekommen. Die Entscheidung fällt in einer nicht öffentlichen Sitzung in Wien. Die Fußballwelt schaut heute Abend gespannt auf Mexico City. Dort findet um 19.30 Uhr die Eröffnung der Fußballweltmeisterschaft statt. Um 21 Uhr folgt dann der Anpfiff zwischen Mexiko, dem Gastgeberland, und Südafrika. Für Probleme könnte heute eine Blockade bzw. mehrere Demos drohen, denn die Lehrergewerkschaft, die protestiert aktuell für bessere Gehälter in Mexiko. In den letzten Tagen hat es immer wieder größere Blockaden gegeben. Die österreichische Fußballnationalmannschaft bereitet sich aktuell in Kalifornien auf das erste WM-Spiel gegen Jordanien am Mittwoch vor. Heute haben die Kicker einen freien Tag und planen einen Ausflug nach Los Angeles. Dort soll es eine kleine Sightseeing-Tour geben. Gestern haben die ÖFB-Spieler ein intensives internes Testmatch absolviert. Wegen der Verletzungsgefahr war Grätschen nicht erlaubt. Die Partie hat im Harder Stadium von Santa Barbara stattgefunden und hat 3x15 Minuten gedauert.
2: Schönen Vormittag mit den Wetteraussichten. Unbeständig mit Wolken und nur ein bisschen Sonne an der Alpen-Nordseite. Da gibt es auch immer wieder mal Regenschauer und Gewitter. Freundlicher im Osten und im Süden, da zumindest länger Sonne mit dabei und nur einzelne Schauer. Wind kommt noch dazu bei 13 bis 21 Grad maximal und morgen teilweise dann Nachmittag verregnet.
3: Einen Blick auf die Straßen und gute Nachrichten. In Wien, A22 Richtung Wien, kurz vor dem Floridsdorfer Brücke, gab es einen Unfall. Die Unfallstelle ist mittlerweile wieder geräumt. Bissel staut es dann noch zwischen Korneuburg und Strebersdorf. Aber es geht langsam aber doch wieder voran. Und in Kärnten auf der A2 zwischen Pörtschach und dem Knoten Klagenfurt West gibt es eine Baustelle in beiden Richtungen. Aktuell plus 10 Minuten. Ansonsten alles frei. Gute Fahrt.
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4: So klingt da der Donnerstagvormittag hier bei uns auf Eurodance Express. Nina Schachner spricht, ich sag Hello! I'm

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So, langsam aber sicher nähern wir uns der wichtigsten Frage dieses Donnerstages. Was gibt's eigentlich zum Essen? Vielleicht jetzt schon mal ganz heimlich in den Kantinenplan schielen oder die Liefer-App öffnen, weil du kennst das eh. Du wartest zu lang, dann bestellen alle gleichzeitig und dann hast du Hunger und 70 Minuten Lieferzeit. Das muss ja wohl nicht sein. Wir liefern dir aber in der Zwischenzeit schon einmal fix den passenden Soundtrack zum Gustieren. Let's go!

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Jan Wayne mit Because the Night am Donnerstagvormittag hier bei uns auf Eurodance Express. Um Punkt 12 gibt es ein kleines Update von meinen lieben Kolleginnen und Kollegen aus der Newsredaktion, also Wetter, Nachrichten und Verkehr. Und dann steht auch hoffentlich bald einmal das Mittagessen am Tisch, oder? Auf geht's! Wir steuern mit Vollgas in Richtung Mittagspause und begleitet wirst du jetzt von Rossi und Jessie. Das ist High on Me. Happy Donnerstag! Nina Schachinger spricht.

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1: Heute Abend ist es soweit, dann startet nach 3,5 Jahren wieder eine Fußball-Weltmeisterschaft. Los geht's ab 19.30 Uhr im Aztekenstadion in Mexico City. Dort findet die Eröffnungsfeier unter anderem mit J Balvin oder auch mit Shakira statt, die den offiziellen WM-Song Die Die performen wird. Am Pfiff der allerersten WM-Partie ist dann um 21 Uhr. Gegenüber stehen sich das Gastgeberland Mexiko und Südafrika. Österreichs erste WM-Partie seit 28 Jahren. Die findet dann am Mittwoch statt. Da trifft Österreich um 6 in der Früh auf Jordanien. Die russische Wirtschaft leidet aktuell immer mehr unter dem Angriff auf die Ukraine. Die Kriegswirtschaft stößt an ihre Grenzen. Das zeigt eine aktuelle Studie des Kieler und des Stockholmer Wirtschaftsinstituts. Die Vermögenswerte des russischen Staats sind seit Kriegsbeginn deutlich gesunken. Gleichzeitig steigt das Haushaltsdefizit stark. Russland ist in den letzten Monaten zudem immer mehr abhängig von China geworden, das die russische Wirtschaft stützt. Im ORF-Stiftungsrat hat am Vormittag die Marathonsitzung zur Wahl des neuen ORF-Chefs oder der neuen ORF-Chefin begonnen. 9 Kandidatinnen und Kandidaten stellen sich den 35 Stiftungsräten aktuell vor. 18 Stimmen sind dann notwendig, um im ORF-Chefsessel Platz nehmen zu können. Als Favorit gilt der Chef der österreichischen Presseagentur Clemens Pick. Die Entscheidung soll am späten Nachmittag fallen. Blutspenden kann Leben retten. Weil die Lagerstände an Blutkonserven in Österreich sehr niedrig sind, ruft das Rote Kreuz daher heute zum Spenden auf. Alle 90 Sekunden wird in Österreich eine Blutkonserve benötigt, nicht nur für Operationen, sondern auch für Geburten, Krebstherapien oder andere Behandlungen. Termine für Spenden können auf www.blut.at vereinbart werden.
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3: Feinen Donnerstag mit den Wetteraussichten. Ich hoffe, ihr habt einen Regenschirm mit dabei, den braucht ihr heute. Unbeständig mit Wolken und immer wieder gewittrigen Regenschauern an der Alpen-Nordseite. Im Osten ja ein bisschen freundlicher, möchte man sagen, da nur einzelne Schauer. Wind kommt noch dazu bei 13 bis 21 Grad maximal und morgen trocken im Osten und im Süden.
4: Ein Verkehrsupdate und in Vorarlberg A14 Richtung Bregenz zwischen Wohlfurt und Lauterach. Da hat's gekracht. Aktuell ist nur die Überholspur frei, plus 20 Minuten. Und auch in Oberösterreich auf der A1 Richtung Wien zwischen Eberstal-Zell und Knot vor Alpenkreuz gibt's eine Baustelle. Auch da staut sich's. Ansonsten läuft's. Gute Fahrt.
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5: Mahlzeit! Kurz nach 12 ist es, Nina Schachinger hier und das sind Aqua mit My Oh My.

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Lucky Twice mit Lucky. Ja, so klingt sie, deine Mittagspause. Also ganz egal, ob Kantine, Lieferservice oder Tupperware. Wir versüßen dir die Pause mit all deinen Lieblingshits. Mahlzeit, das ist Mr. President mit einem absoluten Sommerhit. Das ist Coco Jumbo.

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Punkt 1 gibt's Wetter, Nachrichten und Verkehr für deinen Donnerstagnachmittag. Und ich sag hiermit Tschüss für heute. Wünsche dir noch einen mega feinen Donnerstag. Wir hören uns dann morgen wieder ab 6 Uhr zum gemeinsamen Aufstehen. Und bis dahin, mach's gut. Mein Name ist Nina Schachinger. Baba.

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1: Heute Abend ist es soweit, dann startet nach 3,5 Jahren wieder eine Fußball-Weltmeisterschaft. Los geht's ab 19.30 Uhr im Aztekenstadion in Mexico City. Dort findet die Eröffnungsfeier unter anderem mit J Balvin oder auch mit Shakira statt, die den offiziellen WM-Song Die Die performen wird. Anpfiff der allerersten WM-Partie ist dann um 21 Uhr. Gegenüber stehen sich das Gastgeberland Mexiko und Südafrika. Österreichs erste WM-Partie seit 28 Jahren. Die findet dann am Mittwoch statt. Da trifft Österreich um 6 in der Früh auf Jordanien. Im ORF-Stiftungsrat hat am Vormittag die Marathonsitzung zur Wahl des neuen ORF-Chefs oder der neuen ORF-Chefin begonnen. 9 Kandidatinnen und Kandidaten stellen sich den 35 Stiftungsräten aktuell vor. 18 Stimmen sind dann notwendig, um im ORF-Chefsessel Platz nehmen zu können. Als Favorit gilt der Chef der österreichischen Presseagentur Clemens Pick. Die Entscheidung soll am späten Nachmittag fallen. Die Opposition zerlegt heute im Nationalrat im Parlament das Doppelbudget der Regierung. Die Grünen bezeichnen das Budget für 2027 und 2028 als ungerecht. Nur die Superreichen würden wieder nichts beitragen. Alle tragen etwas bei, nur die, die viele Milliarden erben, nicht, sagt Grünen-Chefin Leonore Gewessler heute. FPÖ-Chef Herbert Kickl spricht unterdessen von einer Belastungskeule für die Bevölkerung. Die Wiener Polizei hat die größte Menge an Cannabis in der Geschichte Österreichs sichergestellt. In einer als CBD-Produktionsstätte getarnten Halle in Liesing wurde rund eine Tonne an Cannabis im Wert von 4,5 Millionen Euro gefunden. 13 Personen sind jetzt in Haft. Die Plantage war laut Polizei hochprofessionell eingerichtet.
2: Schönen Donnerstag mit den Wetteraussichten am freundlichsten heute im Osten und im Süden. Da zumindest länger ein bisschen Sonne mit dabei, nur einzelne Schauer. Unbeständiger und deutlich nasser an der Alpen-Nordseite, da auch gewittrige Regenschauer. Wind kommt dazu bei 13 bis 21 Grad maximal und morgen trocken im Süden und im Osten. Ein Blick auf die Straßen, wir sind in Kärnten A10 Richtung Villach zwischen Spital und Feistritz, da gibt es Bauarbeiten und plus 15 Minuten. Und Vorarlberger 14 Richtung Bregenz zwischen Wohlfurt und Lauterach, da steht ein defekter LKW plus 20 Minuten. Gute Fahrt wünsche ich.
3: Let's go, rein in den Nachmittag. Kurz nach 13 Uhr haben wir's. Ich bin die Lisa. Hi.

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Donnerstagnachmittag, das ist Eurodance Express mit dem Rhythm of Your Life. Und für Künstler ist natürlich immer das Ziel, dass ihr Song erfolgreich ist. Nona nicht. Wenn der aber dann von den ganzen Streaming-Diensten auf einmal verschwindet, dann wird's ein bisschen haarig. So ging's Haven, dem britischen Duo, mit ihrem Song I Run. Weil die erste Version war nämlich mit einer KI-Stimme. Gut, nachdem die Streaming-Dienste den Song dann entfernt hatten, haben sie es nochmal mit der Sängerin Caitlin Aragon aufgenommen. Gut, passt, hat dann auch alles gut funktioniert. Kleiner Fun-Fact hierzu, seitdem sie es nochmal aufgenommen haben, gibt's auch Remixe von dem Song. Von David Guetta, Eli Oaks und James Hype zum Beispiel. Und du weißt, alle drei Herren sind auch bei uns zu hören. Das ist für dich I Run von Haven mit Caitlin Aragon.

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1: Ein 44-jähriger Mann hat heute gestanden, einen 64-jährigen Pensionisten in Klagenfurt mit einem Hammer erschlagen zu haben. Der Verdächtige hat die Tat selbst angezeigt und als Motiv einen Streit um Geld genannt. Die beiden waren befreundet und hatten ein Geschäftsverhältnis. Der Verdächtige ist bisher unbescholten. US-Präsident Donald Trump wird das Auftaktspiel der USA bei der Fußball-WM in Los Angeles nicht besuchen. Das berichten übereinstimmend mehrere US-Medien. Stattdessen wird Außenminister Marco Rubio die US-Delegation anführen. Am Rande des Spiels will Rubio mit dem Präsidenten von Paraguay über regionale Sicherheit, Handel und neue Technologien sprechen. Die Regierung und die Grünen haben sich auf ein neues Gesetz zum schnelleren Ausbau der erneuerbaren Energie geeinigt. Die Grünen haben höhere Ziele gefordert und die Regierung ist ihnen entgegengekommen. Bis 2030 sollen 30 Terawattstunden produziert werden, bis 2035 40 Terawattstunden. Die Bundesländer werden ab 2027 verpflichtet, über den Fortschritt beim Ausbau zu berichten. Fast alle Tiere kommunizieren in einem überraschend ähnlichen Rhythmus. Das zeigt eine aktuelle Studie der Universität Genf. Forschende haben über 2000 Tonaufnahmen von Säugetieren, Vögeln, Amphibien, Insekten, Reptilien und Fischen untersucht. Die meisten Arten produzieren ihre Rufe, Gesänge oder anderen akustischen Signale mit einem Tempo von rund 2 bis 3 Einheiten pro Sekunde. Auch der Mensch bildet hier keine Ausnahme.
2: Ein Update vom Wetter, meist bewölkter Nachmittag, nur zeitweise Sonne. Regenschauer sind auch noch drin, bis zu 21 Grad. Der Freitag schaueranfällig, nur im Osten und Süden schon eher trocken, ein paar Sonnenstrahlen und dabei Werte wie heute. Samstag deutlich freundlicher und wärmer. Im Westen und Süden sind bis zu 29 Grad drin. Eine Meldung gibt's von den Straßen Kärnten A10 Richtung Villach, Bauarbeiten und damit Stau zwischen Spital und Feistritz. Gute Fahrt!
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3: Kurz nach 14 Uhr, wir starten gemeinsam rein mit DJ Bobo. Lisa am Mikro für dich. Hey!

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0: to Ibiza. Ob in Ibiza oder in Österreich, die 90er, die waren einfach eine magische Zeit. Captain Jack, ja, der sieht das auch so, wie er uns verraten hat. Der weiß aber auch, die heutige Zeit hat auch ihre Vorteile.
1: Die 90er war richtig geil, wir hatten viele Fernseh und mit Bravo Hits und Viva Hits war richtig Spaß. Aber jetzt ist es richtig verrückt mit großen Festivals und viele, viele, viele mehr. Das ist heftig, aber das ist richtig geil und ich habe viel Spaß.

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0: mit dem Rhythm of Your Life durch den Donnerstagnachmittag. Und unsere Playlist ist ja vollgestopft von Klassikern und neuen Songs. Da wird es oft schwer zu wählen, welcher dir am besten gefällt. Aber wenn du dich dann mal entschieden hast, dann kannst du deinen Lieblingssong ganz easy bei uns auf Bestellung hören.
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1: Die Wiener Polizei ist bei Mordermittlungen auf einen umfangreichen grenzüberschreitenden Prostitutionshandel gestoßen. Ein 45-Jähriger, der vor einem Jahr wegen der Tötung eines 16-Jährigen zu lebenslanger Haft verurteilt wurde, hat die Ermittler zu einem Anbahnungslokal in Margareten geführt. Laut Staatsanwaltschaft wird gegen mehrere Beschuldigte ermittelt. Es steht der Verdacht des grenzüberschreitenden Prostitutionshandels und des sexuellen Missbrauchs von Jugendlichen im Raum. US-Präsident Donald Trump wird das Auftaktspiel der USA bei der Fußball-WM in Los Angeles nicht besuchen. Das berichten übereinstimmend mehrere US-Medien. Stattdessen wird Außenminister Marco Rubio die US-Delegation anführen. Am Rande des Spiels will Rubio mit dem Präsidenten von Paraguay über regionale Sicherheit, Handel und neue Technologien sprechen. Die Strafen für Raser sollen in Österreich ab 2027 einheitlich und strenger werden. Das kündigt heute die Bundesregierung an. Wer mehr als 30 km/h zu schnell fährt, soll künftig mit 200 bis 5.000 Euro statt bisher 150 bis 5.000 Euro rechnen müssen. Wer mehr als 40 km/h zu viel im Ortsgebiet oder mehr als 50 km/h außerhalb des Ortsgebiets, soll der Strafrahmen von bisher 300 bis 5.000 Euro auf künftig 400 bis 6.000 Euro steigen. Fast alle Tiere kommunizieren in einem überraschend ähnlichen Rhythmus. Das zeigt eine aktuelle Studie der Universität Genf. Forschende haben über 2000 Tonaufnahmen von Säugetieren, Vögeln, Amphibien, Insekten, Reptilien und Fischen untersucht. Die meisten Arten produzieren ihre Rufe, Gesänge oder anderen akustischen Signale mit einem Tempo von rund 2 bis 3 Einheiten pro Sekunde. Auch der Mensch bildet hier keine Ausnahme.
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3: Ein Update vom Wetter, meist bewölkter Nachmittag, nur zeitweise Sonne. Regenschauer sind auch noch drin, bis zu 21 Grad. Der Freitag schaueranfällig, nur im Osten und Süden schon eher trocken, ein paar Sonnenstrahlen und dabei Werte wie heute. Samstag deutlich freundlicher und wärmer, im Westen und Süden sind bis zu 29 Grad drin. Kurzes Update von den Straßen, ein Unfall auf der Westautobahn in Niederösterreich. A1 Richtung Wien, passiert bei Amstetten-Ost, 4 Kilometer Stau. A2 Richtung Graz, Stau zwischen dem Knoten Vösendorf und Wiener Neudorf. Und Tangente in Wien, rund um den Knoten Prater, erste Staus in beide Richtungen. Gute Fahrt!
4: Kurz nach 15 Uhr klingt der Start in die neue Stunde nach La Bouche. Ich bin Elisa, fein, dass du mit dabei bist.

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Eurodance Express hier am Donnerstagnachmittag. Mitte Juni schon wieder. Wahnsinn, ja? Damit ist schon wieder ein halbes Jahr vorbei. Ist irgendwie viel zu schnell vergangen. Das heißt aber auch, dass wir nächsten Sonntag am 21. Juni einen ganz besonderen Tag feiern. Und dass wir da hinkommen, das ist auch erschreckend schnell vergangen. Vorfreude ist ja bekanntlich die schönste. Ich verrate jetzt mal noch nicht, was da ist. Ich weiß, das ist extrem gemein und ich mag solche Menschen normalerweise gar nicht. Wir machen es jetzt aber trotzdem so. Die Eurodancers unter euch, die seit Tag 1 dabei sind, die wissen vielleicht schon, was da passiert. Na, sei gespannt, bleib dran. Lisa da für dich.

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1: Die Wiener Polizei ist bei Mordermittlungen auf einen umfangreichen grenzüberschreitenden Prostitutionshandel gestoßen. Ein 45-Jähriger, der vor einem Jahr wegen der Tötung eines 16-Jährigen zu lebenslanger Haft verurteilt wurde, hat die Ermittler zu einem Anbahnungslokal in Margareten geführt. Laut Staatsanwaltschaft wird gegen mehrere Beschuldigte ermittelt. Es steht der Verdacht des grenzüberschreitenden Prostitutionshandels und des sexuellen Missbrauchs von Jugendlichen im Raum. Beim Grand Slam Turnier in Wimbledon gibt es heuer 20% mehr Preisgeld. Insgesamt werden 64 Millionen Pfund ausgeschüttet. Das ist der größte Anstieg in der Geschichte des Rasenklassikers. Die Siegerin und der Sieger kassieren jeweils rund 4,2 Millionen Euro. Die Regierung und die Grünen haben sich auf ein neues Gesetz zum schnelleren Ausbau der erneuerbaren Energie geeinigt. Die Grünen haben höhere Ziele gefordert und die Regierung ist ihnen entgegengekommen. Bis 2030 sollen 30 Terawattstunden produziert werden, bis 2035 40 Terawattstunden. Die Bundesländer werden ab 2027 verpflichtet, über den Fortschritt beim Ausbau zu berichten. Die Europäische Zentralbank erhöht heute erstmals seit 2023 die Leitzinsen. Grund ist die hohe Inflation. Der Einlagensatz wird auf 2,25% angehoben. Höhere Zinsen verteuern Kredite für Verbraucher und Firmen, was die Nachfrage bremsen und so die Inflation dämpfen kann. Sparer profitieren, wenn Banken steigende Leitzinsen weiterreichen.
2: Wetter für heute Abend. Ein paar Schauer noch dabei, ein paar Gewitter. Erst über Nacht beruhigt sich das Ganze. 3 bis 12 Grad dann als Tiefstwerte. Der Freitag nochmal ähnlich wie heute mit vielen Schauern, nur im Osten und Süden schon besser. Werte dabei auch wie heute. Samstag deutlich freundlicher. Viel Sonne für alle, vor allem nachmittags bis zu 29 Grad. Das ist auf den Straßen los. Niederösterreich, die Unfallstelle bei Amstetten-Ost ist geräumt. Auf der A1 der Stau Richtung Wien löst sich auf. A2 Richtung Graz, Stau zwischen Knotenfösendorf und Wiener Neudorf. Tangente in Wien Richtung Kagranstau zwischen Gürtelausfahrt und Knotenprater. Richtung Südautobahn Stau zwischen Stadtlau und Knotenprater. Nach Linz A7 Richtung Westautobahn. Stau zwischen Hafenstraße und Knoten Linz. Stau auch vor dem Römerbergtunnel und vor dem Mona-Lisa-Tunnel. Und Kärnten A10 Richtung Salzburg Stau. Zwischen Gmünd und Michael gibt es Bauarbeiten 30 Minuten länger. Gute Fahrt!
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3: Der nächste Song geht raus an alle Alltagshelden. Lisa, da für dich. Hi.

So, dann, circa 45 Minuten noch bis zum Feierabend. Komm, die schaffen wir jetzt auch noch gemeinsam. Vielleicht noch ein kleines Tänzchen einlegen? Da gehen die Mundwinkel wieder nach oben. Und ich bin mir sicher, die Kollegen freuen sich über eine kleine Tanzeinlage am Donnerstagnachmittag. Der Sound dafür kommt jetzt von Culture Beat.

0: French of Air mit My Heart Goes Boom. Und wenn dein Herz auch höher schlägt, sobald du Eurodance hörst, na, dann bist du bei uns genau richtig. Von Klassikern bis hin zu neuen Songs mit dem typischen Vibe, wir haben sie alle. Und den Sound aus den 90er, 2000er, ja, stark, eh klar. Aber auch der Sound aus den 2020ern ist mega. Und den feiern wir jeden Dienstag.
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Ja, liebe Jungs, liebe Männer, ihr seid natürlich auch ganz, ganz toll. Aber bei dem Song geht's natürlich drum, weil ich ein Mädchen bin. Darum jetzt ein fettes Halleluja an alle Mütter, Omas, Freundinnen oder Kolleginnen.

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1: Die Bundesregierung bringt eine neue Regelung der Sterbeverfügungen auf den Weg. Künftig sollen diese weiterhin nur ein Jahr gültig sein, aber mit weniger Aufwand erneuert werden können. Die Gesellschaft für ein humanes Lebensende fordert hingegen eine längere Gültigkeitsdauer und weitere Reformen. Der somalische Schiedsrichter Omar Adsan, der bei der Weltmeisterschaft in den USA nicht pfeifen durfte, leitet jetzt den europäischen Supercup in Salzburg. Die UEFA hat heute bekannt gegeben, dass Adsan die Partie zwischen Paris Saint-Germain und Aston Villa am 12. August pfeifen wird. Die US-Behörden hatten ihm die Einreise verweigert, weil er angeblich Verbindungen zu einer Terrororganisation hat. Die Altersteilzeit soll zusammengestutzt werden. Das kündigen heute die NEOS an. Künftig soll sie nur mehr aus gesundheitlichen Gründen in Anspruch genommen werden können. Durch die Maßnahme sollen 250 Millionen Euro pro Jahr eingespart werden. Fast alle Tiere kommunizieren in einem überraschend ähnlichen Rhythmus. Das zeigt eine aktuelle Studie der Universität.

0: pro Sekunde. Auch der Mensch bildet hier keine Ausnahme.
1: Wetter für heute Abend. Ein paar Schauer noch dabei, ein paar Gewitter. Erst über Nacht beruhigt sich das Ganze. 3 bis 12 Grad dann als Tiefstwerte. Der Freitag nochmal ähnlich wie heute mit vielen Schauern, nur im Osten und Süden schon besser. Werte dabei auch wie heute. Samstag deutlich freundlicher. Viel Sonne für alle, vor allem nachmittags bis zu 29 Grad. Das Update von den Straßentangente in Wien. Richtung Kagran staut zwischen Hansenkurve und Knotenprater. Richtung Südautobahn staut zwischen Hirschstetten und Knotenprater. Nach Linz A7 Richtung Westautobahn Stau zwischen Fürst und Knotenlinz. Staus auch auf der Umfahrung Traun bei Haid. Westautobahn in Salzburg Richtung Linz Stau zwischen Salzburg und Wallersee. Und Kärnten A10 Richtung Salzburg zwischen Gmünd und St. Michael. Nach wie vor Bauarbeiten, 30 Minuten Zeitverlust. Gute Fahrt!
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3: Kurz nach 17 Uhr und damit rein in den Feierabend und einer Stunde voller Musikwünsche. Ich bin Elisa, wir gehen's an, let's go!
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1: Wir erfüllen jeden Donnerstag Musikwünsche. Und der nächste kommt vom Thomas. Der wünscht sich MC Sar und Real McCoy mit Runaway. Ja, der Song perfekt für den Donnerstag Feierabend. Ich hoffe nur, du rennst hoffentlich vor nichts weg, sondern zu etwas hin. Ja? Nach Hause zum Beispiel, zum Essen, zur Familie oder einfach zu einem entspannten Abend. Lieber Thomas, viel Spaß mit deinem Musikwunsch.

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Ach, dieser Song. Laut, bunt und verrückt. So ein bisschen ein kleiner Fiebertraum, könnte man sagen. Dafür ist der nächste umso nicer. Lieber Werner, auf dich ist einfach immer Verlass und dein Musikgeschmack ist einfach exquisit. Das sind für dich Gabri Ponte und Erika mit I Don't Know.

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1: Die Altersteilzeit soll zusammengestutzt werden. Das kündigen heute die NEOS an. Künftig soll sie nur mehr aus gesundheitlichen Gründen in Anspruch genommen werden können. Durch die Maßnahme sollen 250 Millionen Euro pro Jahr eingespart werden. Der somalische Schiedsrichter Omar Akhtar, der bei der Weltmeisterschaft in den USA nicht pfeifen durfte, leitet jetzt den europäischen Supercup in Salzburg. Die UEFA hat heute bekannt gegeben, dass Akhtar die Partie zwischen Paris Saint-Germain und Aston Villa am 12. August pfeifen wird. Die US-Behörden hatten ihm die Einreise verweigert, weil er angeblich Verbindungen zu einer Terrororganisation hat. Die Bundesregierung bringt eine Neuregelung der Sterbeverfügungen auf den Weg. Künftig sollen diese weiterhin nur ein Jahr gültig sein, aber mit weniger Aufwand erneuert werden können. Die Gesellschaft für ein humanes Lebensende fordert hingegen eine längere Gültigkeitsdauer und weitere Reformen. Hervis schließt heuer 17 von 93 Filialen in Österreich. Davon sind rund 100 Mitarbeiterinnen und Mitarbeiter betroffen. Die Schließungen sollen schrittweise erfolgen. Anfang des Jahres hat der Handelskonzern Spar den Sporthändler an deutsche Investoren verkauft.
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3: Schauermäßig natürlich kein Vergleich zu gestern um die Zeit. Trotzdem was da, Salzburg, Oberösterreich, punktuell auch in Niederösterreich. Am längsten schauert es tatsächlich im Raum Salzburg. Morgen Freitag auch nicht wirklich viel besser, sehr durchwachsen, sehr ähnlich wie heute, maximal 12 bis 22 Grad. Deutlich sonniger und vor allem milder am Samstag, da kriegt es nach Westen zu 28 oder sogar 29 Grad. Die Pride in Wien geht wahrscheinlich bei so 24 Grad über die Bühne. Hier ist der Verkehrsüberblick für den Donnerstagabend. Wir starten in Niederösterreich. A1 Richtung Wien zwischen St. Pölten und Böhemkirchen. Da ist ein Unfall passiert, da gibt es schon 3 bis 4 Kilometer Stau. A21 Richtung Wien und S1 Richtung Schwechat, Stau zwischen Brunn und der Laxenburger Straße. Die Unfallstelle ist aber geräumt. Jetzt zur Tangente, also Wien A23 Richtung Kagran. Stop and Go zwischen dem Knoten Inzersdorf und dem Knoten Prater. Stau auch auf der A4 stadteinwärts ab Simmering. Gegenrichtung A23 Richtung Südautobahn, da staut es zwischen Stadlau und dem Knoten Prater. Da staut es auch auf der A22 stadteinwärts ab der Reichsbrücke. Oberösterreich A7 Richtung Westautobahn, Stop and Go zwischen der Fürst und dem Knoten Linz, Schneckentempo auch vor dem Römerbergtunnel Richtung Lende, vor dem Mona-Lisa-Tunnel stadtauswärts und auf der Umfahrung Traun bei Heid. Salzburg A10 Richtung Villach bei Golling, die Sperre ist da aufgehoben, der Stau löst sich auf. A1 Richtung Linz zwischen Salzburg und Wallersee im Baustellenbereich 20 Minuten Zeitverlust. Und ebenso wegen Bauarbeiten in Kärnten A10 Richtung Salzburg zwischen Gmünd und St. Michael Verzögerungen und 30 Minuten Zeitverlust inklusive Blockabfertigung vor dem Kraschberg-Tunnel. Gute Fahrt!
4: Um kurz nach 18 Uhr und damit hi zu dir nach Hause. Ich bin Elisa. Schön, dass wir den Donnerstagabend gemeinsam verbringen.

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Der Ketchup-Song. Kleiner Fun-Fact dazu, da geht es um einen Typen namens Diego und der ist in einem Club und wünscht sich dort einen Song. Das einzige Problem nur ist, den Text, den kann er nicht so richtig und dann singt er halt phonetisch mit, was er halt so glaubt. Wer kennt's von uns nicht, ja? Ganz ehrlich, so plötzlich werden irgendwelche eigenen Texte erfunden, weil man den richtigen halt nicht genau weiß. Aber der Ketchup-Song ist damit zu einem der größten Dance-Hypes geworden. Also, was sagt uns das? Falls du das nächste Mal unsicher bist, einfach drauf lossingen, vielleicht wirst du ja damit berühmt, wer weiß das schon.

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1: Ein 8-jähriger Bub auf einem Tretroller ist heute in Lienz in Tirol mit einem Auto kollidiert. Das Kind stürzt und wird dabei schwer verletzt. Der Unfall ereignet sich auf einem Schutzweg. Der Bub wird nach der Erstversorgung durch die 63-jährige Autofahrerin von der Rettung ins Krankenhaus gebracht. Die FIFA hat jetzt die exakten Kapazitäten der 16 WM-Stadien in Mexiko, den USA und Kanada bekannt gegeben. Das größte Stadion steht in Mexiko-Stadt mit über 80.000 Plätzen. Die eigentlich größte Arena in Dallas, wo Österreich am 22. Juni auf Argentinien trifft, hat hingegen bei diesem Großereignis nur Platz für 70.649 Fans. Die Bundesregierung bringt eine Neuregelung der Sterbeverfügungen auf den Weg. Künftig sollen diese weiterhin nur ein Jahr gültig sein, aber mit weniger Aufwand erneuert werden können. Die Gesellschaft für ein humanes Lebensende fordert hingegen eine längere Gültigkeitsdauer und weitere Reformen. In den Niederlanden ist ein Auto in eine Schülergruppe auf Fahrrädern gefahren. Zwei Kinder und ein Erwachsener sind dabei ums Leben gekommen, vier weitere Kinder wurden schwer verletzt. Der Fahrer soll mit seinem Auto in einer Kurve weiter geradeaus gefahren sein und die Schülergruppe auf dem Radweg erfasst haben. Eine Person wurde festgenommen.
2: Linz, Salzburg und Klagenfurt 12 Grad versus 19 Grad in Graz. Das ist der Temperaturrange im Moment in den Landeshauptstädten. Vom Walchsee bis in die Wachau und in der Südsteiermark immer wieder Gewitter, leider auch starke dabei. Das geht wahrscheinlich bis in die Nacht so. Morgen Freitag im Osten und Süden bleibt es fast trocken, vor allem in der Früh und am Vormittag sehr viel Sonne, dann ziehen aber auch da mehr Wolkenfelder durch. Alle anderen haben es grauer und auch nasser. Bei 12 bis 22 Grad Sommerfeeling kommt dann am Samstag retour, vor allem für den Westen. 28 bis 29 Grad. Lupenrein schön, bleibt es aber trotzdem nicht. Hier ist der Verkehrsüberblick für den Donnerstagabend. Niederösterreich, A1 Richtung Wien. Zwischen St. Pölten und Böheimkirchen sind ja mehrere Unfälle passiert. Eine Unfallstelle ist jetzt geräumt. Es gibt aber noch 4 bis 5 Kilometer Stau. Dafür sind wieder zwei Spuren frei. Aber bitte fahr vorsichtig. Wien, A23 Richtung Kagran. Kurzer Stau noch am Knoten Prater. Gute Fahrt.
3: Sodala, ein Stündchen verbringen wir jetzt noch gemeinsam miteinander. Lisa, Mikro für dich. Gehen wir's an.

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Hi zu dir am Donnerstagabend, gerade mit Cher, die ja mittlerweile 80 Jahre alt ist, irgendwie aber keinen Tag älter als 40 ausschaut. Und die ist auch eine der wenigen, die öffentlich zugibt, dass sie ja mit dem ein oder anderen Eingriff ein bisschen nachgeholfen hat. Und ich finde das wichtig, ne? Gerade die Stars, die Vorbilder, sollten dazu stehen. Gerade in der heutigen Zeit mit diesem ganzen Instagram-Filter-Blödsinn, da wird man schnell dazu versucht, dass man denkt, das ist alles echt. Ja, ist es aber nicht. In diesem Sinne, danke Cher für die Ehrlichkeit. Liebe geht raus an dich.

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So, das war's mit unserer gemeinsamen Zeit. Schön war's, hat mich sehr gefreut. Morgen in der Früh steht meine Kollegin Nina Schachinger mit dir auf. Du und ich, wir hören uns dann ab 13 Uhr am Nachmittag. Nicht vergessen, ja, da findet dann wieder ab 19 Uhr unsere Eurodance Express Power Hour statt. Ich wünsche dir jetzt noch einen feinen Abend, ein gutes Nächtle und wir hören uns morgen. Bis dahin, keep dancing, Bussi und Baba.

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1: Ein 8-jähriger Bub auf einem Tretroller ist heute in Lienz in Tirol mit einem Auto kollidiert. Das Kind stürzt und wird dabei schwer verletzt. Der Unfall ereignet sich auf einem Schutzweg. Der Bub wird nach der Erstversorgung durch die 63-jährige Autofahrerin von der Rettung ins Krankenhaus gebracht. Die Altersteilzeit soll zusammengestutzt werden. Das kündigen heute die NEOS an. Künftig soll sie nur mehr aus gesundheitlichen Gründen in Anspruch genommen werden können. Durch die Maßnahme sollen 250 Millionen Euro pro Jahr eingespart werden. Die FIFA hat jetzt die exakten Kapazitäten der 16 WM-Stadien in Mexiko, den USA und Kanada bekannt gegeben. Das größte Stadion steht in Mexiko-Stadt mit über 80.000 Plätzen. Die eigentlich größte Arena in Dallas, wo Österreich am 22. Juni auf Argentinien trifft, hat hingegen bei diesem Großereignis nur Platz für 70.649 Fans. Fast alle Tiere kommunizieren in einem überraschend ähnlichen Rhythmus. Das zeigt eine aktuelle Studie der Universität.

0: produzieren ihre Rufe, Gesänge oder anderen akustischen Signale mit einem Tempo von rund 2 bis 3 Einheiten pro Sekunde. Auch der Mensch bildet hier keine Ausnahme.
1: Linz, Salzburg und Klagenfurt 12 Grad versus 19 Grad in Graz. Das ist der Temperaturrange im Moment in den Landeshauptstädten. Vom Walchsee bis in die Wachau und in der Südsteiermark immer wieder Gewitter, leider auch starke dabei. Das geht wahrscheinlich bis in die Nacht so. Morgen Freitag im Osten und Süden bleibt es fast trocken, vor allem in der Früh und am Vormittag sehr viel Sonne. Dann ziehen aber auch da mehr Wolkenfelder durch. Alle anderen haben es grauer und auch nasser bei 12 bis 22 Grad. Sommerfeeling kommt dann am Samstag retour, vor allem für den Westen 28 bis 29 Grad. Lupenrein schön, bleibt es aber trotzdem nicht. Hier ist der Verkehrsüberblick für den Donnerstagabend. Niederösterreich A1 Richtung Wien. Zwischen St. Pölten und Böheimkirchen sind ja mehrere Unfälle passiert. Eine Unfallstelle ist jetzt geräumt. Es gibt aber noch 4 bis 5 Kilometer Stau. Dafür sind wieder 2 Spuren frei. Aber bitte fahr vorsichtig. Wien A23 Richtung Kagran. Kurzer Stau noch am Knoten Prater. Gute Fahrt.
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Vater unser, der du bist im Himmel, geheiligt werde dein Name, dein Reich komme, dein Wille geschehe wie im Himmel, also auf Erden. 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

uns heute und vergib uns unsere Schuld, wie auch wir vergeben unseren Schuldigern. 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